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0: Dombrowski. Hallo. Hallo, wer ist denn da? Ja, wer ist denn da? Ach, du bist es, Alter. Sag mal, weißt du, ob wie spät es ist, sag mal? Hast du wieder die Platte laufen, oder was? Ja. Ja, ist ganz nett, ja. Aber doch nicht nachts um 4 Uhr, hör mal. Sag mal, tickst du noch sauber, oder was? Ja. Was? Erzähl ich dir nachher. Ja, ich bin auch dran, ja. Was ist? Wie rumkommst? Ja, wie stellst du das vor, Alter? Ich bin in Bielefeld. Du hast heute Nacht keinen Aufriss gehabt, oder was? Ja, das sehe ich aber genauso, du. Ja, wieso rufst du mich sonst an, hör mal? Was, ich und du, du und ich? Das sehe ich nicht, ehrlich, Mann. Ja, verstehe ich auch nicht. Was? Meinst du etwa damals nach eurem Konzert? Ja, aber das ist ein halbes Jahr her, Alter, hör mal. Ja, ist ja wohl wahr. Ich weiß doch, wann das war, Mann. Was? War von Kulo. Ja, was? Sag mal, spinnst du, oder was? Oh, Mann, weißt du, ruf ich mal Tasse an. Ehrlich. Ja. Ich weiß nicht. Was ist wichtig? Wohlfühlen? Ich fühle mich auch so ganz wohl, du. Was, Kutschi? Nee, hat sich ausgekutschiert, du. Ja, Alter, ich kann's auch nicht ändern. Ehrlich. Alles klar? Ja, weißt du was, du. Leg mal auf jetzt, so. Ich ruf dich mal wieder an, okay? Lass mal gut sein. Ich ruf dich an, okay? Tschüss dann, ne? Tschüss. Hab keinen Bock mehr. Tschüss.
1: Sag mal, Sabine, wer war denn das?

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Mittels dann am Nomitten gehen sie Maximaltemperaturen zwischen 28 und 33 Grad zu erwarten. Es geht Schmeier, es besteht Potenzial für lokalisierten Donnerwirren, die falls auftreten für Starkregen, Stürme, Wand, auch kleine Klöppelstein können sorgen. Um Abend an der Nacht ist die Wahrscheinlichkeit immer noch nicht null. Mehr Modelle sind wirklich ganz unterschiedlich NRW. Temperaturen gehen zwischen 19 und 21 Grad ob 15 bis 16 Grad zurück. Aber wenn wir dann eigentlich auf den Sonden gucken, die Sonden der Mäuen, besteht Wahrscheinlichkeit für Schauern, Temperaturen zwischen 14 an 16 Grad. Es klammern am 4 Mitten ob Tisch 23 oder 25 herab. Immer noch könnt et lokalen a bisschen nass gehen. Mit Modeller sind immer noch unterschiedlich NRW. Mittels an am Nomitten sind Maximaltemperaturen zwischen 23 und 26 Grad zu erwarten. Der Wind bläst aus Nordwesten an asthmatisch spitzten 40 Kilometer an der Stunde NRW. Die Aktivitäten verlagern sich an Deutschland und drunter noch mit ein paar Wolken NRW. Um oben an der Nord gehen Temperaturen von 14 an 18 Grad, ob nimmer nach Ning an 10 Grad zurück. Den Himmel aus Balkloa bis hin zu Licht wolkig. Und da guckt man eigentlich ob die Meinden der Mäuen aus dem Himmel Balkloa bis zu Licht wolkig. Temperaturen leihen zwischen Ning an 11 Grad, erklammen am 4 Mitten ob Tisch 18 an 20 Grad rup. Mitte sind am Nomitte sind Maximaltemperaturen von 24 bis 20 Grad zu erwarten. Der Wind bläst schwach, liegt spürbar aus Südwest. An der Spitze ist man 24 Kilometer an der Stunde NRW. Es kommen immer mehr Wolken ab, mir sollte noch drische bleiben. Er riecht am späteren Verlauf vom Abend aus dem Nordwesten wahrscheinlich ein paar Niederschläge, die sich an der Nord auf einer Platze können ausbreiten. Temperaturen gehen von 16 an 14, ob Tisch 10 an 12 Grad zurück. 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
2: Elevauer feiert sich, warten am letzten Top, und da guckt man ein paar bald wieder, mit der Sonne am Nomiten sind Maximaltemperaturen von 28 an 33 Grad zu erwarten. Es geht schmeiert, besteht das Potenzial von lokalisierten Donner wieder, die falsche Auftreten für starke stürmische Wand oder auch kleine Knöppelstein können sorgen. 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Dann wenn wir auf die Sonne gucken, die Sonne in den Morgen besteht was schwerer Wahrscheinlichkeit von Schauern. Temperaturen liegen zwischen 14 und 16 Grad. Er klammern auf den Firmen auf Tisch 23 an 25 Grad rauf. Immer nach können lokal noch ein bisschen nass gehen. Mit Modellen sind immer noch unterschiedlich NRW Mitte, sondern nur Mitte sind Maximaltemperaturen von zwischen 26 und 23 Grad zu erwarten. Der Wind bleibt spürbar aus Nordwest. An der Spitze noch mit 40 Kilometer an der Stunde. Die Aktivität verlagert sich in River an Deutschland handrun an ein Park Wolken aus NRW. Um Abend an der Nord gehen Temperaturen von 14 an 18 Grad abtischend 9 an 10 Grad zurück. Der Himmel aus bei Chlor an bis hin zu Licht wolkig. Aber wenn wir dann auf die Mende gucken, du seht dann so aus, den Himmel aus bei Chlor bis hin Licht wolkig. Temperaturen zwischen 9 an 11 Grad, da klammern am 4 Mitten ab zwischen 18 an 20 Grad herab. Mitte Sonne und Nomitte sind Maximaltemperaturen von 20 auf 24 Grad zu erwarten. Der Wind bleibt schwach bis leicht spürbar aus Südwest. An der Spitze noch mit 35 km an der Stunde NRW. Es kommen immer mehr Wolken ab. Mehr sollte aber noch drinnen bleiben. Recht am späten Verlauf vom Abend kommen aus Nordwest wahrscheinlich ein paar Niederschläge abgezogen, die sich an der Nord auf einer Platz können ausbreiten. 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
1: 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Für starke stürmische Wand an auch kleine Knüppelsteine können sorgen. 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Mehr Modelle sind wirklich ganz unterschiedlich. NRW, Temperaturen gehen von 19 an 21 Grad, ob nehmen 16 an 15 Grad zurück. Dann wollen wir für die Sonde gucken. Do de Sonden de Moyen besteht Wahrscheinlichkeit wo Schauren, Temperaturlein zwischen 14 und 16 Grad, a Klammern am 4 mitten ob Tisch 23 und 25 Grad rob, immer noch könnten et lokal bis Minas gehen, mit Modeller sind noch immer unterschiedlich an der W, mitte sind am Nomitte sind Maximaltemperaturen von Tisch 26 und 23 Grad zu erwarten, der Wand bleibt spielbar aus Nordwesten an der Spitzen mit 40 Kilometer an der Stunde NRW. Die Aktivitäten verlagern sich rüber an Deutschland, an drunter se Park Wolleken in NRW, um oben dann an der Nord sind Temperaturen von 18 an 14 Grad, ob zwischen 9 an 10 Grad zurück. Den Himmel ist bei Chlor bis Licht wolleckig. Dann, wenn wir noch auf die Mäden gucken, die Mäden der Mäden aus dem Himmel bei Chlor bis Licht wolleckig, Temperaturen liegen zwischen 9 an 11 Grad, a Klammern am 4 mitten ob zwischen 18 an 20 Grad herab. Nur mit sind die Maximaltemperaturen von zwischen 20 auf 24 Grad zu erwarten. Der Wand bleibt schwach bis leicht spürbar, aus Südwesten an der Spitze aus mit 35 Kilometer an der Stunde NRW. Es kommen immer mehr Wolken ab, es sollen nach Trische bleiben, recht am späten Verlauf vom Abend kommen aus Nordwest wahrscheinlich ein paar Niederschläge abgezogen, die sich an der Nord auf einer Platz können ausbreiten. Temperaturen gehen von 14 an 16 Grad ab zwischen 10 und 12 Grad zurück. 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